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3: Ich bin Marvin Standke und das wird der Tag. In Köln läuft heute und noch am Sonntag die weltweit größte Computerspielmesse, die Gamescom. Mehr als 1600 Aussteller aus aller Welt präsentieren dort neue Spiele und Technologien. Die Messe ist auch politisch bedeutend für Deutschland. Bundespräsident Steinmeier und mehrere Bundesminister besuchten die Gamescom in dieser Woche. Dabei geht es um Deutschlands Wettbewerbsfähigkeit und bessere Bedingungen für die Gamesbranche. Für die Messe werden insgesamt mindestens 350.000 Besucherinnen und Besucher erwartet. Die UN erinnert heute an die Gefahren und Folgen von Atomwaffentests. Seit 1945 wurden weltweit mehr als 2000 Nuklearversuche durchgeführt. Die Tests hinterließen radioaktive Belastungen und verursachten langfristige Schäden für Menschen und Umwelt. Der Internationale Tag gegen Nuklearversuche fordert deshalb ein weltweites Ende solcher Versuche. Ziel ist eine sichere Welt ohne Atomwaffentests und nukleare Explosionen. Und in der Bundesliga stehen heute 6 Partien auf dem Programm. Besonders spannend wird das Duell zwischen Borussia Dortmund und dem Hamburger SV. Anschluss im Dortmunder Signal Iduna Park ist um 18.30 Uhr. Bereits um 3:30 am Nachmittag empfängt Leipzig Borussia Mönchengladbach. Außerdem spielen Mainz gegen Paderborn, Union Berlin gegen Frankfurt und Köln gegen Hoffenheim.
4: Die aktuellen Werte in Berlin mit Herrn Alex und in Potsdam im holländischen Viertel 17 Grad. Heute gibt es anfangs wenige Wolken und viel Sonnenschein. Im Tagesverlauf zieht vorübergehend dichtere Quellbewölkung auf und ab dem Nachmittag sind vereinzelt Schauer möglich. Die Höchstwerte bewegen sich zwischen 24 und 26 Grad.
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1: Ich bin Felix Becker. Berlins regierender Bürgermeister Wegner hat bestätigt, dass das Land nach dem Hackerangriff auf das Landesnetz erpresst wird. Auf die Forderungen werde man sich aber nicht einlassen. Nach Spiegelinformationen verlangt eine Hackergruppe rund 2 Millionen Euro Lösegeld und droht mit der Veröffentlichung von etwa 6 Terabyte erbeuteter Daten, darunter Informationen über kritische Infrastruktur, Notfallpläne und Passwörter. Nach der Gewalttat in Neuzittau im Kreis Oder-Spree ist der 19-jährige Tatverdächtige in Untersuchungshaft gekommen. Er soll am Donnerstag auf dem Gelände der Schule eine 18-jährige und einen 30 Jahre alten Erzieher mutmaßlich mit einem Messer getötet haben. Bei der Frau soll es sich um seine ehemalige Freundin handeln. Der Erzieher wollte ihr offenbar helfen. Der Verdächtige hat sich nach den Vorwürfen bislang nicht geäußert. Im Katastrophengebiet in Nepal und Tibet suchen Einsatzkräfte weiter nach etwa 2.500 Vermissten. Meterhoher Schlamm und zerstörte Straßen und Brücken erschweren die Rettungsarbeiten.
2: Die Zahl der Toten geben die Behörden aktuell mit fast 600 an. Bundeskanzler Merz hat den Betroffenen sein Mitgefühl ausgesprochen. Seine Gedanken seien bei den Opfern und allen Menschen, die von der Katastrophe betroffen seien, schrieb Merz an den nepalesischen Regierungschef und an Chinas Staatspräsidenten. Am Mittwoch war es im Himalaya-Gebiet zu einer riesigen Sturzflut gekommen. Schlamm und Geröll rissen ganze Ortschaften mit. Ulrike Klein, Redaktion.
1: Die USA haben offenbar ein Ölabkommen mit Venezuela geschlossen.
3: Nach Angaben von Präsident Trump sichern sich die Vereinigten Staaten damit Zugang zu mehr als 65 Milliarden Barrel Öl. Im Gegenzug soll Venezuela private Investitionen von fast 100 Milliarden Dollar erhalten, die tausende Arbeitsplätze schaffen sollen. Zuvor hatte die US-Regierung starken Druck auf Caracas ausgeübt, den Zugang zu den venezolanischen Ölvorkommen zu ermöglichen. Venezuela verfügt über die größten bekannten Erdölreserven der Welt. Timo Wiesner, Redaktion.
1: Der FC Bayern München ist mit einem Heimsieg in die neue Saison der Fußball-Bundesliga gestartet. Der Titelverteidiger setzte sich am Abend gegen den VfB Stuttgart mit 5:1 durch. Zweitligist Hertha BSC hat am Abend bei Eintracht Braunschweig mit 5:3 gewonnen. Die aktuellen Werte in Berlin mit Herrn Alex und in Potsdam im holländischen Viertel 17 Grad. Heute gibt es anfangs wenig Wolken und viel Sonnenschein. Im Tagesverlauf zieht vorübergehend dichtere Quellbewölkung auf und ab dem Nachmittag sind vereinzelt Schauer möglich. Die Höchstwerte bewegen sich zwischen 24 und 26 Grad.
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6: Ich bin Felix Becker. Zum ersten Mal feiert Königs Wusterhausen heute einen CSD. Die Organisatoren erwarten etwa 500 Teilnehmer. Auch Brandenburgs Innenminister Riedmann hat sein Kommen angekündigt. Wegen eines angekündigten rechtsextremen Gegenprotests ist die Polizei im Einsatz. Der Berliner Senat verschärft die Regeln für sogenannte Kiezpoller. Verkehrssenatorin Bonde hat dazu den Entwurf einer neuen Verwaltungsvorschrift vorgelegt. Bei Durchfahrtssperren mit größeren Auswirkungen sollen sich die Bezirke künftig mit der Senatsverkehrsverwaltung abstimmen. Auch bestehende Poller können überprüft werden. Ziel sind nach Angaben Bondes berlinweit einheitliche Standards für die Verkehrsberuhigung. Junge Menschen in der Lausitz sollen bei einem Jugendforum in Hoyerswerda über die Zukunft der Region diskutieren. Ende Oktober geht es unter anderem um den Strukturwandel, Treffpunkte für Jugendliche sowie Bildungs- und Berufsperspektiven. Teilnehmen können Menschen zwischen 16 und 35 Jahren. Die erarbeiteten Vorschläge sollen anschließend dem Bundesinnenministerium vorgelegt werden und in die weitere Projektarbeit einfließen. Zweitligist Hertha BSC hat am Abend bei Eintracht Braunschweig mit 5:3 gewonnen. Nach 3 Siegen steht die Mannschaft von Trainer Leitl jetzt vorerst an der Tabellenspitze. Die aktuellen Werte in Berlin mit Herrn Alex und in Potsdam im holländischen Viertel 17 Grad. Heute gibt es anfangs wenig Wolken und viel Sonnenschein. Im Tagesverlauf zieht vorübergehend dichtere Quellbewölkung auf und ab dem Nachmittag sind vereinzelt Schauer möglich. Die Höchstwerte bewegen sich zwischen 24 und 26 Grad.

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1: Hier ist Johanna Friese von der Evangelischen Kirche.
2: Über 35.000 Kinder und ihre Familien haben heute ihren ganz großen Tag. Sie feiern heute Einschulung in Berlin. Aufregend ist das für alle. Werde ich schnell neue Freundinnen und Freunde finden und hoffentlich bekomme ich eine nette Lehrerin? Wie soll ich mich in der großen fremden Schule zurechtfinden? Aber nicht nur für die Erstklässlerinnen und Erstklässler ist jetzt alles neu, auch für Eltern ist das ein großer Schritt. Mehr und mehr loslassen müssen. Hoffen, dass es gut geht. Schule hat auch etwas von Marathon. Die große Neugier verschwindet, Erfolgsdruck und Überforderung nehmen manchmal den Spaß. Da hilft es, sich auch mal an eigene Schulgeschichten von früher zu erinnern und sie zu erzählen und dabei zu merken, auch wenn es mal nicht so läuft, es geht immer weiter. Auf den großen Schritt Richtung Schule folgen viele kleine Schritte. Dafür brauchen Kinder Wurzeln und Flügel. Das Gefühl, dass jemand für sie da ist und auch, dass sie sich entfalten können. In der Bibel klingt das so: Ich will dir den Weg zeigen, den du gehen sollst. Ich will dich mit meinen Augen leiten. Solche Augen füreinander wünsche ich uns allen. Geduldig und großzügig und offen.

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2: Ich bin Felix Becker. Berlins regierender Bürgermeister Wegner hat bestätigt, dass das Land nach dem Hackerangriff auf das Landesnetz erpresst wird. Auf die Forderungen werde man sich aber nicht einlassen. Nach Spiegelinformationen verlangt eine Hackergruppe rund 2 Millionen Euro Lösegeld und droht mit der Veröffentlichung von etwa 6 Terabyte erbeuteter Daten, darunter Informationen über kritische Infrastruktur, Notfallpläne und Passwörter. Nach der Gewalttat in Neuzittau im Kreis Oder-Spree ist der 19-jährige Tatverdächtige in Untersuchungshaft gekommen. Er soll am Donnerstag auf dem Gelände der Schule eine 18-jährige und einen 30 Jahre alten Erzieher mutmaßlich mit einem Messer getötet haben. Bei der Frau soll es sich um seine ehemalige Freundin handeln. Der Erzieher wollte ihr offenbar helfen. Der Verdächtige hat sich nach den Vorwürfen bislang nicht geäußert. Im Katastrophengebiet in Nepal und Tibet suchen Einsatzkräfte weiter nach etwa 2.500 Vermissten. Meterhoher Schlamm und zerstörte Straßen und Brücken erschweren die Rettungsarbeiten.
3: Die Zahl der Toten geben die Behörden aktuell mit fast 600 an. Bundeskanzler Merz hat den Betroffenen sein Mitgefühl ausgesprochen. Seine Gedanken seien bei den Opfern und allen Menschen, die von der Katastrophe betroffen seien, schrieb Merz an den nepalesischen Regierungschef und an Chinas Staatspräsidenten. Am Mittwoch war es im Himalaya-Gebiet zu einer riesigen Sturzflut gekommen. Schlamm und Geröll rissen ganze Ortschaften mit. Ulrike Klein, Redaktion.
2: Die USA haben offenbar ein Ölabkommen mit Venezuela geschlossen.
4: Nach Angaben von Präsident Trump sichern sich die Vereinigten Staaten damit Zugang zu mehr als 65 Milliarden Barrel Öl. Im Gegenzug soll Venezuela private Investitionen von fast 100 Milliarden Dollar erhalten, die tausende Arbeitsplätze schaffen sollen. Zuvor hatte die US-Regierung starken Druck auf Caracas ausgeübt, den Zugang zu den venezolanischen Ölvorkommen zu ermöglichen. Venezuela verfügt über die größten bekannten Erdölreserven der Welt. Timo Wiesner, Redaktion.
2: Der FC Bayern München ist mit einem Heimsieg in die neue Saison der Fußball-Bundesliga gestartet. Der Titelverteidiger setzte sich am Abend gegen den VfB Stuttgart mit 5:1 durch. Zweitligist Hertha BSC hat am Abend bei Eintracht Braunschweig mit 5:3 gewonnen. Die aktuellen Werte in Berlin mit Herrn Alex und in Potsdam im holländischen Viertel 17 Grad. Heute gibt es anfangs wenig Wolken und viel Sonnenschein. Im Tagesverlauf zieht vorübergehend dichtere Quellbewölkung auf und ab dem Nachmittag sind vereinzelt Schauer möglich. Die Höchstwerte bewegen sich zwischen 24 und 26 Grad.
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Ich sage Hold the White, ein Song der britischen Musikerin Rosie Frater-Taylor. Doppelname, Achtung, Achtung, und der zweite Teil des Nachnamens besagt nämlich, sie ist die Tochter des Schlagzeugers James Taylor. Töchterchen haute zunächst auch auf die Fälle, hat dann aber die Saiten gewechselt zur Gitarre. Man merke, Saiten gewechselt zur Gitarre. Und das ist doch gut so. Hold Tight oder Hold White meine ich natürlich. Hold Tight ist ein Song von Dave DiDozzi, Biggy McIntyre. Also Hold White, so der Titel. Und damit ist nicht das körperliche Gewicht gemeint, sondern die Bedeutung der Worte. Apropos Gewicht, ich habe heute Morgen wieder auf meine Waage geschaut. Die lügt. Sie lügt einfach. Sie hat viel, viel, viel zu viel angezeigt. Ich verstehe es nicht. Hier ist Uli Zeller, ihr seid bei Ella. Fühlt den besten Jazz, Soul und Blues. Und jetzt Christian McBride und Jose James mit Morning. Das ist das unfreundliche Gemurmel im Amerikanischen. Aber wir sagen natürlich freundlich guten Morgen. Willkommen bei Ella. Everybody.

Olivia Dean, a couple of minutes um 7:45 hier an diesem Sonnabend, dem letzten übrigens im August. Und oh Gott, der Sommer geht irgendwie bald zu Ende. Ich meine, der wechselt ja irgendwie seine Fasson immer. Mal ist es ein bisschen wärmer, wieder zu warm, dann ist es wieder kälter. Meine kleine Radioshow, unsere kleine Radioshow hier am Wochenende ist ja erst am Anfang. Ich sag nochmal herzlich willkommen und wir machen jetzt weiter mit Jazz at its best. John Coltrane mit All or Nothing at All. Alles oder nichts. Das ist ja nicht die Frage.

Melody Gardot, Same to You. Das ist ja auch so eine Smalltalk-Floskel, also im Englischen. Dir alles Gute, all the best, the same to you. Ich biete euch heute hier wirklich the best, den besten Jazz, Soul und Blues bei Ella, heute mit Uli Zelle. Der Urlaub ist vorbei, wir sind wieder da, aber in Gedanken. Vielleicht sind wir noch am Meer, am Strand. Der Geist macht Urlaub. Your mind is on vacation. So der Titel von Moses Ellison. 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
3: Ich bin Felix Becker. Zum ersten Mal feiert Königs Wusterhausen heute einen CSD. Die Organisatoren erwarten etwa 500 Teilnehmer. Auch Brandenburgs Innenminister Riedmann hat sein Kommen angekündigt. Wegen eines angekündigten rechtsextremen Gegenprotests ist die Polizei im Einsatz. Der Berliner Senat verschärft die Regeln für sogenannte Kiezpoller. Verkehrssenatorin Bonde hat dazu den Entwurf einer neuen Verwaltungsvorschrift vorgelegt. Bei Durchfahrtssperren mit größeren Auswirkungen sollen sich die Bezirke künftig mit der Senatsverkehrsverwaltung abstimmen. Auch bestehende Poller können überprüft werden. Ziel sind nach Angaben Bondes berlinweit einheitliche Standards für die Verkehrsberuhigung. Junge Menschen in der Lausitz sollen bei einem Jugendforum in Hoyerswerda über die Zukunft der Region diskutieren. Ende Oktober geht es unter anderem um den Strukturwandel, Treffpunkte für Jugendliche sowie Bildungs- und Berufsperspektiven. Teilnehmen können Menschen zwischen 16 und 35 Jahren. Die erarbeiteten Vorschläge sollen anschließend dem Bundesinnenministerium vorgelegt werden und in die weitere Projektarbeit einfließen. Zweitligist Hertha BSC hat am Abend bei Eintracht Braunschweig mit 5:3 gewonnen. Nach 3 Siegen steht die Mannschaft von Trainer Leitl jetzt vorerst an der Tabellenspitze. Die aktuellen Werte in Berlin mit Herrn Alex und in Potsdam im holländischen Viertel 17 Grad. Heute gibt es anfangs wenig Wolken und viel Sonnenschein. Im Tagesverlauf zieht vorübergehend dichtere Quellbewölkung auf und ab dem Nachmittag sind vereinzelt Schauer möglich. Die Höchstwerte bewegen sich zwischen 24 und 26 Grad.

Sonja Kitchell und Herbie Hancock, All I Want. Und da hieß es doch so schön, alles, was ich mir wünsche, ist, dass unsere Liebe das Beste in mir und in dir zum Vorschein bringt. Wie schön. Liebe kann schön sein. Das Beste aus Jazz, Soul und Blues bringt Ella zum Vorschein hier auf der 91.0 in Berlin und der 90.7 in Potsdam. Hier in unserer Umgebung über die Antenne, also UKW. Und als ich gerade über die A2 gefahren bin, Richtung Westen, Richtung Berlin kam, oder aus dem Westen Richtung Berlin kam, da habe ich plötzlich wieder Ella empfangen. Und es war so ein Gefühl von Heimat. Ich fühlte mich wieder zu Hause. Da war er wieder, der beste Jazz, Soul und Blues. Hier ist jetzt die Mutter Erde, Mama Terra, so heißt die Band, und der Song Best Laid Plans, die besten Pläne.

Very Special Duke Ellington. Und er war ja schon very, very special, sehr speziell in seinem Umgang mit Bandmitgliedern, mit Familienmitgliedern. Er soll sehr herrisch gewesen sein, auch zu Hause, regierte mit eiserner Hand. So heißt es, er erlaubte zum Beispiel seiner Schwester nicht, allein aus dem Haus zu gehen. Hätte man nicht gedacht, ne? Ihr sollt aber aus dem Haus gehen. Und zwar am 19. September. Da kommt die Band Wolfpack zum ersten Mal nach Berlin ins Astra auf dem RRW-Gelände. Das ist wirklich funky, starker Beat. Ja, hört jetzt hier bei Ella mal rein mit dem Titel Wait for the Moment. Und wenn es euch wirklich hier im Moment gefällt, dann sage ich nur, am 19. September live hingehen ins Astra. 20 Uhr geht's los.

da ist er wieder, dieser Mr. Bojangles. Der kam übrigens 1968 auf die Welt und kreiert bzw. geschrieben hat diesen Titel der Country-Musiker Jeff Walker. Und seitdem geistert dieser Typ durch die Musikszene. Ein Mann mit grauem Haar, ausgetretenen Schuhen und abgerissener Kleidung, so wird er zumindest beschrieben, und er hat alle begeistert. Nina Simone, John Denver, Neil Diamond, Billy Joel oder auch Elton John, alle haben diesen Mr. Bojangle besungen. Ob Kurt Elling ihn besungen hat, weiß ich jetzt gar nicht mal, aber Elling widmet sich jetzt dem Mann da oben in den Hochspannungsmasten, ganz in der Nähe der Stadt Wichita in Kansas. Hier ist der Mann im Stromnetz, The Wichita Lineman, bei Ella. 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
3: Ich bin Felix Becker. Bei einem Brand in einer Flüchtlingsunterkunft in Berlin-Spandau sind am frühen Morgen mindestens 4 Menschen durch Rauchgas verletzt worden. 3 von ihnen kamen ins Krankenhaus. Gebrannt hatten Einrichtungsgegenstände im 4. Stock. Die Brandursache ist noch unklar. Die Etage ist vorerst unbewohnbar. Rund 50 Menschen müssen anderweitig untergebracht werden. Für die Haltung gefährlicher Tiere wie Löwen, Giftschlangen oder Krokodile sollen in Brandenburg künftig strengere Regeln gelten. Ein Gesetzentwurf des Innenministeriums sieht unter anderem eine Meldepflicht, einen Sachkundenachweis und eine Versicherung für Halter vor. Kritik kommt vom Landestierschutzverband. Er lehnt vor allem die Möglichkeit ab, eingezogene Tiere im Notfall auf Kosten des Halters töten zu lassen. Im Himalaya ist die Zahl der Vermissten nach der verheerenden Flutkatastrophe auf fast 3000 gestiegen. Unter ihnen sind laut Auswärtigem Amt auch einige Deutsche.
4: Die Suche nach Verschütteten wird durch den schlammigen Untergrund und drohende weitere Überflutungen erschwert. Am Mittwoch hatte eine gewaltige Welle aus Wasser, Schlamm und Geröll im Grenzgebiet zwischen Nepal und Tibet ganze Ortschaften mitgerissen. Auslöser war offenbar ein Gletscherabbruch. Inzwischen wurden mehr als 600 Todesopfer bestätigt. Noah Ulrich, Redaktion.
3: Spanien hat die Europäische Union um Unterstützung bei der Bewältigung der Migrationskrise in der Nordafrika-Exklave Ceuta gebeten. Die EU-Grenzschutzagentur Frontex und die EU-Asylagentur sollen helfen, Migranten schneller zu registrieren und Asylanträge zu bearbeiten. Nach dem Massenandrang Ende Juli halten sich dort nach Regierungsangaben noch rund 5000 Migranten auf. Zuletzt kam es zu gewaltsamen Zusammenstößen zwischen der Polizei und Demonstranten, die Abschiebungen fordern. Der FC Bayern München ist mit einem Heimsieg in die neue Saison der Fußball-Bundesliga gestartet. Der Titelverteidiger setzte sich am Abend gegen den VfB Stuttgart mit 5:1 durch. Damit verzeichnet der Rekordmeister jetzt 15 Auftaktspiele in Serie ohne Niederlage. Zweitligist Hertha BSC hat am Abend bei Eintracht Braunschweig mit 5:3 gewonnen. Die aktuellen Werte in Berlin mit Herrn Alex und in Potsdam im holländischen Viertel 17 Grad. Heute gibt es anfangs wenig Wolken und viel Sonnenschein. Im Tagesverlauf zieht vorübergehend dichtere Quellbewölkung auf und ab dem Nachmittag sind vereinzelt Schauer möglich. Die Höchstwerte bewegen sich zwischen 24 und 26 Grad.
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Oh ja, schenk mir dein Lächeln, liebe Sarah. Sarah Smile, so liebevoll besungen von Daryl Hall und John Oates hier bei Edda. Schönen guten Morgen, sagt Uli Zelle. Schön, dass ihr an diesem Sonnabendmorgen dabei seid auf dieser Welle. Und bei uns geht es jetzt einfach weiter mit dem Besten des Jazz, Soul und Blues. Hier ist Norah Jones, The Same Way.

Stevie and Sly, Young Gun Silver Fox, so heißt diese Formation. Und das Stück performen die beiden auch super live. Das sind nämlich Sean Lee, das ist der Silver Fox im Namen der Band. Der sieht schon so cool aus mit seinen silberlangen Haaren, so die Länge von ZZ Top. Und der andere ist eben noch mit schwarzen, dunklen Haaren, mit Locken, das ist eben The Young Gun. Wir wechseln die Musiker. Jetzt kommen wir zu Gregory Porter. Und zwar zu seinem Stück Revival. Hier ist Porter bei Ella mit Uli für den besten Jazz

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India Arie mit Can I Walk With You? Eine Bitte, die sicherlich viele, viele nachkommen würden. Und das erinnert mich an eine Moderation, die ich auf meinen alten Mixtapes habe. Also Frühgeborene erinnern sich, man hat früher die Musik aufgenommen vom Radio und sich immer wahnsinnig geärgert, wenn der Moderator dann reingequatscht hat. Und da war es auch so in einem Fall, nämlich Police lief da mit Sting und Sting singt am Ende I'll Be Watching You. Und der englischsprachige Moderator der BBC quatscht dazwischen und sagt, there are a lot of ladies who wants to be watched by Sting. Ja, ja, ja, nun mehr. Nun habe ich das seit 40 Jahren bei mir auf meinem Tape und es geht mir immer wieder in den Kopf. Ich schweife ab. Hier ist Ella für den besten Jazz, Soul und Blues heute mit Uli Zeller an diesem 29. August und jetzt mit Curtis Stigers und What's So Funny About Peace, Love and Understanding. Ich weiß es nicht. Ich finde das völlig in Ordnung.

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7: Am 3. Januar sorgte die sogenannte Vulkangruppe für ein Blackout in weiten Teilen Berlins. Der Fall markiert die Wiederkehr des Linksterrorismus in Deutschland. Ich bin Alexander Magier, Chefredakteur. 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
8: Ich bin Felix Becker. Berlins regierender Bürgermeister Wegner hat bestätigt, dass das Land nach dem Hackerangriff auf das Landesnetz erpresst wird. Auf die Forderungen werde man sich aber nicht einlassen. Nach Spiegelinformationen verlangt eine Hackergruppe rund 2 Millionen Euro Lösegeld und droht mit der Veröffentlichung von etwa 6 Terabyte erbeuteter Daten, darunter Informationen über kritische Infrastruktur, Notfallpläne und Passwörter. Nach der Gewalttat in Neuzittau im Kreis Oder-Spree ist der 19-jährige Tatverdächtige in Untersuchungshaft gekommen. Er soll am Donnerstag auf dem Gelände der Schule eine 18-jährige und einen 30 Jahre alten Erzieher mutmaßlich mit einem Messer getötet haben. Bei der Frau soll es sich um seine ehemalige Freundin handeln. Der Erzieher wollte ihr offenbar helfen. Der Verdächtige hat sich nach den Vorwürfen bislang nicht geäußert. Zum ersten Mal feiert Königs Wusterhausen heute einen CSD. Die Organisatoren erwarten etwa 500 Teilnehmer. Auch Brandenburgs Innenminister Riedmann hat sein Kommen angekündigt. Wegen eines angekündigten rechtsextremen Gegenprotests ist die Polizei im Einsatz. Der Berliner Senat verschärft die Regeln für sogenannte Kiezpoller. Verkehrssenatorin Bonde hat dazu den Entwurf einer neuen Verwaltungsvorschrift vorgelegt. Bei Durchfahrtssperren mit größeren Auswirkungen sollen sich die Bezirke künftig mit der Senatsverkehrsverwaltung abstimmen. Auch bestehende Poller können überprüft werden. Die aktuellen Temperaturen in Berlin mit am Alex und in Potsdam im holländischen Viertel 21 Grad. Heute gibt es einen Mix aus Sonne und dichteren Wolken, später dann am Nachmittag sind vereinzelte Schauer möglich. Temperaturen zwischen 24 und 26 Grad.

Guten Morgen von Ipanema jetzt bis Ibbenbüren, von New York bis Neukölln, wo immer ihr seid, wo immer ihr uns hört. Ihr könnt uns ja überall auf dieser Welt bei ellaradio.de hören. Hier ist Berlin, hier ist Ella, hier ist Uli. Herzlich willkommen, guten Morgen. Schön, dass ihr dabei seid. Und ich weiß, ihr habt auf mich gewartet. Der nächste Titel heißt nämlich I Knew You Were Waiting For Me. Meshel Ndeko Cello und Cynthia Erivo singen das, und das ist ganz, ganz frische Ware aus diesem Jahr. In der Hoffnung, ich habe den Namen richtig ausgesprochen.

wie schön. Ich persönlich höre den König des Soul Jazz, Cannonball Adderley, immer wieder gern und habe so oft und falsch geglaubt und auch gesagt hier bei Ella, Cannonball kommt von Kanonenkugel. Aber weil der Adderley, stimmt ja gar nicht, weil der Adderley ist zwar so rund, aber nein, das ist eigentlich der Beiname Kannibale, weil der gute Adderley immer gern und viel gegessen hat und deswegen haben seine Klassenkameraden ihn Kannibale genannt, im Englischen Cannibal und so unsauber ausgesprochen ist aus dem Kannibalen, aus dem Cannibal dann der Cannonball geworden. Sauber ausgesprochen, jetzt nicht genuschelt, die Ansage zum nächsten Song, Everything von Michael Bublé.

0: Cassandra Wilson Show Me Love. Mit ihrer warmen, bluesigen Stimme ist sie hier genau richtig hier bei Ella. Heute an diesem Sonnabendvormittag mit Uli Zelleben. Heute ist der 29. August und das ist das letzte Wochenende in diesem Monat. Und es ist wieder die lange Nacht der Museen. Leute, nutzt das aus. Heute von 18 Uhr bis nachts um 2 Uhr 75 Berliner Museen und Ausstellungen, Galerien und so weiter. Für ein Ticket kostet 23 Euro, ermäßigt 17. Da öffnen sich alle Türen. Ich kann nur sagen, hereinspaziert und jetzt hingehört bei Ella. Jalen Gonder mit All About Me.
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1: Ich bin Felix Becker. Bei einem Brand in einer Flüchtlingsunterkunft in Berlin-Spandau sind am frühen Morgen mindestens 4 Menschen durch Rauchgas verletzt worden. 3 von ihnen kamen ins Krankenhaus. Gebrannt hatten Einrichtungsgegenstände im 4. Stock. Die Brandursache ist noch unklar. Die Etage ist vorerst unbewohnbar. Rund 50 Menschen müssen anderweitig untergebracht werden. Für die Haltung gefährlicher Tiere wie Löwen, Giftschlangen oder Krokodile sollen in Brandenburg künftig strengere Regeln gelten. Ein Gesetzentwurf des Innenministeriums sieht unter anderem eine Meldepflicht, einen Sachkundenachweis und eine Versicherung für Halter vor. Kritik kommt vom Landestierschutzverband. Er lehnt vor allem die Möglichkeit ab, eingezogene Tiere im Notfall auf Kosten des Halters töten zu lassen. Im Himalaya ist die Zahl der Vermissten nach der verheerenden Flutkatastrophe auf fast 3000 gestiegen. Unter ihnen sind laut Auswärtigem Amt auch einige Deutsche.
2: Die Suche nach Verschütteten wird durch den schlammigen Untergrund und drohende weitere Überflutungen erschwert. Am Mittwoch hatte eine gewaltige Welle aus Wasser, Schlamm und Geröll im Grenzgebiet zwischen Nepal und Tibet ganze Ortschaften mitgerissen. Auslöser war offenbar ein Gletscherabbruch. Inzwischen wurden mehr als 600 Todesopfer bestätigt. Noah Ulrich, Redaktion.
1: Spanien hat die Europäische Union um Unterstützung bei der Bewältigung der Migrationskrise in der Nordafrika-Exklave Ceuta gebeten. Die EU-Grenzschutzagentur Frontex und die EU-Asylagentur sollen helfen, Migranten schneller zu registrieren und Asylanträge zu bearbeiten. Nach dem Massenandrang Ende Juli halten sich dort nach Regierungsangaben noch rund 5000 Migranten auf. Zuletzt kam es zu gewaltsamen Zusammenstößen zwischen der Polizei und Demonstranten, die Abschiebungen fordern. Der FC Bayern München ist mit einem Heimsieg in die neue Saison der Fußball-Bundesliga gestartet. Der Titelverteidiger setzte sich am Abend gegen den VfB Stuttgart mit 5:1 durch. Damit verzeichnet der Rekordmeister jetzt 15 Auftaktspiele in Serie ohne Niederlage. Zweitligist Hertha BSC hat am Abend bei Eintracht Braunschweig mit 5:3 gewonnen. Die aktuellen Temperaturen in Berlin mit am Alex und in Potsdam im holländischen Viertel 21 Grad. Heute gibt es einen Mix aus Sonne und dichteren Wolken. Später dann am Nachmittag sind vereinzelte Schauer möglich. Temperaturen zwischen 24 und 26 Grad.
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CJ McCollum hat sich musikalisch nochmal an den Strand gelegt, allein. Da waren nur er und das Meer, keiner störte, Jamie allein am Wasser mit seinen Gedanken. Ihr denkt vielleicht auch noch gelegentlich an den letzten Urlaub, der nun hinter euch liegt, und ihr hattet hoffentlich einen guten Start in den Alltag. Jetzt aber erstmal Wochenende, ihr hört Ella, guten Morgen, sagt Uli Zelle, herzlich willkommen auf dieser Welle und jetzt mit den Womack Sisters. Der Name ist Programm, Vater bzw. Onkel der drei jungen Musikerinnen waren Teil des Duos Womack & Womack. Und die hatten ja diesen Hit Teardrops. Footsteps on the dance floor reminds me, baby, of you. Ne? Ihr erinnert euch. Genau. Und hier sind jetzt die Nachfahren, die nächste Generation, die Womack Sisters. If I left you. Wir lassen euch. Bitte hier.

I can't help it. Ich kann es ja auch nicht ändern. Das war Esperanza Spalding hier bei Ella. Fühl den besten Jazz, Soul und Blues. Heute mit Uli Zelle. Und es ist der 29. August. Ich sagte es schon. Und ich mache immer ganz gern, wenn ich so ein Datum höre, ein Flashback. Was war eigentlich an diesem Tag in der jüngeren Geschichte los? Und an diesem Tag, also dem 29. August im Jahre 1966, gaben die Beatles ihr letztes öffentliches Konzert in San Francisco. Ich war leider nicht dabei, wäre aber gern dabei gewesen. Muss wieder sehr laut gewesen sein, denn die haben ja so wahnsinnig gekreischt, die Fans damals. Und es sollte dann nur noch dieses legendäre Rooftop-Konzert kommen in den Apple Studios in London. Da waren die Leute unten auf der Straße ziemlich irritiert. Die hörten irgendwie Musik, was ist denn da oben los? Polizei auch. Polizei kam, ging auch hoch und sagte, was macht ihr denn hier? Alle schauten. Egal. Das war der 29. August 1966 und am 29. August 1994 veröffentlichte Oasis ihr erstes Album. Definitely Maybe. Mika Miller dagegen brachte ihr erstes Album 2022 heraus. A Little Bit of Me heißt es und es ist ein deutliches Zeichen. Da kommt eine sehr Begabte. Hier ist sie mit Warning Sign.

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Paul Anka. Und von einem Großen zum nächsten Großen, nämlich zu Quincy Jones und Invitation. Und da gibt es bei uns hier Leute, die können das nicht richtig aussprechen. Also ich auch. Ich habe immer Invitation gesagt. Es heißt aber Invitation. Also merke, es heißt zwar Invite, aber Invitation. Ein aufmerksamer Ella-Zuhörer hat mich und selbst den hochgebildeten Eric Sommer darauf hinweisen müssen. Hier ist jetzt Uli Zelle, euer Teacher. Also, listen and repeat. Invitation. Nicht Invitation. Invitation von Quincy Jones.

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Guten Morgen, das war der Freedom Jazz Dance der Fest Combo. Und ihr seid bei Ella und fühlt sicherlich schon den besten Jazz, Soul und Blues. Es darf ja auch Bossa Nova sein, ein bisschen Boogie, ein bisschen Funk. Wir sind ja ziemlich breit aufgestellt. Nur gut, interessant und klasse muss es einfach klingen hier bei uns. Das ist schon Voraussetzung. Und da habe ich jetzt bei Alan Hampton und Gretchen Palato keine Sorge. Ich hatte ja schon mal in einer anderen Sendung über den Vornamen Gretchen so ein bisschen philosophiert, dass zum Beispiel die Frau des theoretischen Anführers der Studentenbewegung der 1968er oder der 60er Jahre, Rudi Dutschke, eben auch Gretchen Dutschke heißt. Aber außer Acht gelassen, dass es hier in Berlin einen tollen Jazzclub mit dem Namen Gretchen gibt. Also in der Obentrautstraße in Kreuzberg. Das ist so ein Flachbau. Waren früher schon andere Clubs drin. Aber jetzt eben das Gretchen. Und hier ist Gretchen Palato mit Capricorn.

Curtis Mayfield besang Freddy's Dad. Dabei handelt es sich um den Tod einer Filmfigur. Wir müssen also hier nicht ganz traurig sein. Fat Freddy wird nämlich im Film Superfly von einem Auto überfahren. Aus, tot, vorbei. Dieser Freddy war, glaube ich, ein bedauernswerter Kerl. Ausgenutzt, benutzt, missbraucht. Alles vorbei. Wir wechseln zur Liebe. L-O-V-E, die Liebe in der Buchstabensuppe. Die löffelt für uns jetzt Dana Curl aus. Und zwar Buchstabe für Buchstabe L-O-V-E.

Van Morrison, Snatch It Back and Hold It. Der Meister spielte, man hat es vielleicht gehört, die Mundharmonika. Und zwar hier eigenhändig und virtuos. Morgen spielt er übrigens in Irland. Das ist ja sein Heimatland, Nordirland. Und das Konzert, alle Konzerte übrigens sind ausverkauft. Im ganzen September. Dieser kleine, großartige Musiker zieht immer noch wahnsinnig viel Publikum. Ich war kürzlich mal im Urlaub und hörte da eine Kurband und die spielte auch Van Morrison. Mein Lieblingslied, Days Like This. Apropos Irland und London, die nächste Künstlerin auf meiner Playlist, wie wir immer so schön sagen, kommt aus London. Und auch sie will, wie Frank Sinatra und wie viele, viele andere auch, auf den Mond. Fly me to the moon. Und die Abschussbasis hier heißt Ella. Commander heute bei euch und Duty. Uli Zeller. Lift off.

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4: Ich bin Felix Becker. Nach dem großen Stromausfall in Velten im Landkreis Oberhavel sind alle betroffenen Haushalte wieder am Netz. Rund 2200 Haushalte waren seit der Nacht zu Freitag ohne Strom. Ursache waren 2 Kurzschlüsse. Ein Seniorenheim und 4 Supermärkte mussten zeitweise mit Notstromaggregaten versorgt werden. Auch die Warmwasserversorgung soll vollständig wiederhergestellt werden. Die Bahnstrecke zwischen Hamburg und Berlin wird ab heute Abend erneut gesperrt. Grund sind Restarbeiten nach der Generalsanierung der Strecke. Fern- und Güterzüge werden umgeleitet, im Regionalverkehr fahren Ersatzbusse. Die Sperrung beginnt um 21 Uhr und soll bis morgen am späten Vormittag dauern. Die USA haben sich nach Angaben von Präsident Trump über 65 Milliarden Barrel nachgewiesener Ölreserven in Venezuela gesichert.
5: Trump bezeichnete die Vereinbarung als größten Öldeal der Weltgeschichte und erklärte, dadurch würden sich die amerikanischen Reserven mehr als verdoppeln und die Spritpreise langfristig sinken. Venezuela erwartet durch das Abkommen fast 100 Milliarden Dollar an privaten Investitionen und tausende neue Arbeitsplätze. Timo Wiesner, Redaktion.
4: Nach der Katastrophe im Himalaya bittet Nepal um gezielte Hilfe aus dem Ausland. Benötigt werde vor allem Unterstützung bei der Bergung von Menschen aus Tunneln, der Reparatur von Verkehrswegen und der Identifizierung von Leichen.
6: Inzwischen melden die Behörden mehr als 600 Tote und rund 2500 Vermisste. Unter den Vermissten sind laut Auswärtigem Amt auch einige Deutsche. Am Mittwoch hatte eine gewaltige Welle aus Wasser, Schlamm und Geröll im Grenzgebiet zwischen Nepal und Tibet ganze Ortschaften mitgerissen. Auslöser war offenbar ein Gletscherabbruch. Ulrike Klein, Redaktion.
4: Der Bundesnachrichtendienst wirbt auf der Computerspielmesse Gamescom in Köln um Nachwuchs. Interessierte können dort auch ihre Hacking- und Programmierfähigkeiten testen und mit BND-Mitarbeitern ins Gespräch kommen. Die Behörde hofft auf diese Weise junge IT-Talente zu gewinnen. Die Gamescom läuft noch bis morgen und gilt mit jährlich über 300.000 Besuchern als größte Computerspielmesse der Welt. Die aktuellen Temperaturen in Berlin mit der Malix und in Potsdam im holländischen Viertel 21 Grad. Heute gibt es einen Mix aus Sonne und dichteren Wolken. Später dann am Nachmittag sind vereinzelte Schauer möglich. Temperaturen zwischen 24 und 26 Grad.
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Barbara Streisand und Tony Bennett, Smile. Ich sage allen Spätaufstehern, also Langschläfer klingt ja ein bisschen negativ, also ihr seid jetzt länger Schlafende. Guten Morgen und allen anderen, die schon länger wach sind. Guten Tag, schön, dass ihr dabei seid bei Ella Ulizelle für euch heute im Studio. Es ist Sonnabend und wir haben das Wochenende ja quasi noch vor uns. Heute ist die lange Nacht der Museen in Berlin. Das möchte ich wirklich empfehlen. Und wir haben natürlich auch eine lebendige Jazz-, Soul- und Blues-Szene in dieser Stadt mit Konzerten in allen Clubs von A-Train bis 66 Club. Oder schaut mal auf unsere Homepage ellaradio.de, findet ihr alle wichtigen Termine, die unsere Musik betreffen. Schlager ist jetzt nicht unbedingt so unser Ding, aber Michael Holm, der wusste schon, Tränen lügen nicht. Das war 1974. Und die britische Jazzsängerin Brooke Home kann das nur bestätigen. Tears don't lie. Tränen und denen, mein Otto zumindest, lügen eben nicht.

Frank Sinatra, Meditation. Meine Güte, welcher Schmelz in dieser Stimme liegt. Und der Text. Da heißt es, ich werde auf dich warten, bis die Sonne vom Himmel fällt. Na, da kann er lange warten. Wir warten nicht. Wir machen jetzt weiter hier bei Ella. Für den besten Jazz, Soul und Blues. Heute mit Uli Zelle und jetzt mit Lady Blackbird und Joe Harrop. Zwei starke Frauen, zwei starke Stimmen. Die eine mehr etwas vordergründiger, die andere macht sozusagen die Backing Vocals. Hier ist Smoke Inside a Jar.

Das war Ray Barretto mit Band und der Sound dieses Titels, Ride On, hat ein wenig auf Barrettos Herkunft schließen lassen. Der amerikanische Perkussionist hat nämlich puerto-ricanische, also lateinamerikanische Wurzeln und eine Vorliebe für Salsa. Eine ausgesprochene Vorliebe für die Musik von Duke Ellington pflegt der Pianist McCoy Tyner. Und daraus hat er ein schönes Album gemacht. McCoy Tyner plays Ellington. Wirklich schön. Play it again, McCoy.

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Ja, nicht Sinéad O'Connor, sondern hier Leona Berlin. Nothing compares to you. Leona kommt übrigens aus Karlsruhe, heißt tatsächlich Berlin. Ich glaube, spricht sich auch Berlin aus, also zu sagen Berlin wäre ja nun wirklich blöd. Lebt und arbeitet hier bei uns in der deutschen Hauptstadt des Jazz, Soul und Blues mit der Radiobastion für den besten Jazz, Soul und Blues, nämlich Ella. Ich sage nochmal schönen guten Tag, hier ist Uli Zelle für euch im Studio. Und jetzt kommt Audrey Pawn, eine Trompeterin aus Australien, die aber, ähnlich wie Leona Berlin, nicht in ihrer alten Heimat geblieben ist, sondern in Großbritannien jetzt lebt. Und das ist ja auch die bessere Rampe, die bessere Bühne für eine Karriere in Sachen Jazz, Soul und Blues. Den Titel, den wir jetzt hören, der heißt Swollen, also geschwollen. Und wenn ich den Text richtig interpretiert habe, ist Tränenflüssigkeit da im Spiel. Swollen von Audrey Pawn.

100 werden. Das wollen ja viele. Also diese Longevity, das heißt, das ist eben das Zauberwort. Alle wollen alt werden und wenn es geht, natürlich bei bester Gesundheit. Ne? Mit 100 noch so fit sein wie mit 20. Ich weiß nicht, ob das geht. Thema Alter, wir sind bei den Geburtstagen. Und die haben ja ihren festen Platz in unserer kleinen Radioshow hier bei mir. Und da wären heute zu nennen Michael Jackson. Hätte heute Geburtstag, wenn er denn noch leben würde. Oliver Berben, Filmproduzent und Sohn von Iris Berben, heute 55. Nichelle Ngeko Cello, Jahrgang 1968. Eine Frau aus Nigeria, die wir hier auch bei Ella häufiger spielen, lebt natürlich auch in London mittlerweile. Die Schauspielerin Nicole Anderson wird 26 und noch viel, viel jünger. Ich mag sein Alter gar nicht nennen, der ist ja so unverschämt jung. Erik Sommer, Star-Moderator bei Ella, hat heute Geburtstag am 29. August. Herzlichen Glückwunsch, Erik. Herzlichen Glückwunsch an alle anderen Geburtstagskinder. Sternzeichen, Jungfrau, herzlichen Glückwunsch. Hang on to your love. Schadi.

Ja, Balderfield von Fergus McCready und ich darf mich damit verabschieden. Danke fürs Zuhören hier bei Ella. War schön gewesen, würde man in Berlin sagen. Und gleich spiele ich noch Marvin Gaye, Let's Get It On. Denn es geht ja weiter am Nachmittag mit dem wunderbaren Viktor Worms. Ich sage tschüss bis morgen, wenn ihr wollt. Ab 8 auf dieser Welle. Freundlichst. Bye bye, euer Uli Zeller.

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6: Ich bin Felix Becker. Nach dem großen Stromausfall in Velten im Landkreis Oberhavel sind alle betroffenen Haushalte wieder am Netz. Rund 2200 Haushalte waren seit der Nacht zu Freitag ohne Strom. Ursache waren zwei Kurzschlüsse. Ein Seniorenheim und 4 Supermärkte mussten zeitweise mit Notstromaggregaten versorgt werden. Auch die Warmwasserversorgung soll vollständig wiederhergestellt werden. Die Bahnstrecke zwischen Hamburg und Berlin wird ab heute Abend erneut gesperrt. Grund sind Restarbeiten nach der Generalsanierung der Strecke. Fern- und Güterzüge werden umgeleitet. Im Regionalverkehr fahren Ersatzbusse. Die Sperrung beginnt um 21 Uhr und soll bis morgen am späten Vormittag dauern. Die USA haben sich nach Angaben von Präsident Trump über 65 Milliarden Barrel nachgewiesener Ölreserven in Venezuela gesichert.
7: Trump bezeichnete die Vereinbarung als größten Öldeal der Weltgeschichte und erklärte, dadurch würden sich die amerikanischen Reserven mehr als verdoppeln und die Spritpreise langfristig sinken. Venezuela erwartet durch das Abkommen fast 100 Milliarden Dollar an privaten Investitionen und tausende neue Arbeitsplätze. Timo Wiesner, Redaktion.
6: Nach der Katastrophe im Himalaya bittet Nepal um gezielte Hilfe aus dem Ausland. Benötigt werde vor allem Unterstützung bei der Bergung von Menschen aus Tunneln, der Reparatur von Verkehrswegen und der Identifizierung von Leichen.
8: Inzwischen melden die Behörden mehr als 600 Tote und rund 2500 Vermisste. Unter den Vermissten sind laut Auswärtigem Amt auch einige Deutsche. Am Mittwoch hatte eine gewaltige Welle aus Wasser, Schlamm und Geröll im Grenzgebiet zwischen Nepal und Tibet ganze Ortschaften mitgerissen. Auslöser war offenbar ein Gletscherabbruch. Ulrike Klein, Redaktion.
6: Der Bundesnachrichtendienst wirbt auf der Computerspielmesse Gamescom in Köln um Nachwuchs. Interessierte können dort auch ihre Hacking- und Programmierfähigkeiten testen und mit BND-Mitarbeitern ins Gespräch kommen. Die Behörde hofft, auf diese Weise junge IT-Talente zu gewinnen. Die Gamescom läuft noch bis morgen und gilt mit jährlich über 300.000 Besuchern als größte Computerspielmesse der Welt. Die aktuellen Temperaturen in Berlin mit am Alex und in Potsdam im holländischen Viertel 21 Grad. Heute gibt es einen Mix aus Sonne und dichteren Wolken. Später dann am Nachmittag sind vereinzelte Schauer möglich. Temperaturen zwischen 24 und 26 Grad.
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One Mint Julep und Sarah Vaughan. Victor Worms hier auf Ella. Ja, viele sitzen jetzt schon gemütlich zu Hause, lehnen sich zurück, andere noch im Auto, kommen vielleicht vom Einkaufen. Wieder andere ziehen sich gerade neu an. Das sind die Fußballfans, die heute Nachmittag ins Stadion gehen. Gestern ging es ja los in der Bundesliga mit Bayern gegen Stuttgart. Und heute 15:30 dann auch ganz besondere Grüße an alle Fans. Union Berlin gegen Eintracht Frankfurt, zweite Liga, dritte Liga. Alles geht wieder in die nächste Runde. Die einen sind froh, dass sie ihren Fußball wieder haben und die anderen sind froh, dass sie ein bisschen Ruhe haben. Denn jetzt so die Fußballfans immer am Wochenende zu Hause und da gibt es ja welche, die sitzen vor dem Fernseher, auch wenn gar keine Bundesliga ist und gucken generell einfach mal in die Richtung, um nicht aus der Übung zu kommen. So oder so, wir möchten, dass ihr dieses Wochenende genießt und bedanken uns, dass ihr euch für Ella entschieden habt. Mit dem besten Jazz, Soul und Blues und fest versprochen, alles, aber auch alles erste Liga. Und so auch Jared Lawson. Schön, dass ihr da seid.

Miles Davis, einmal mehr auf Ella mit Tutu, und es ist ganz genau 40 Jahre her, dass dieser Titel auf den Markt kam, und heute ist es ein Klassiker. Es ist ein ikonischer Titel für den besten Jazz, Soul und Blues und vor allem der ganz, ganz Großen aus den 80er Jahren gehen wir in die Aktualität. Und da kommen wir zu einer jungen Frau, die heißt Noa Blumer, und sie kommt aus Israel. Und Israel, das ist so ein Land, da kannst du, wenn du künstlerisch begabt bist, da kannst du wirklich wunderbar studieren. Es gibt viele, viele Studiengänge für Menschen, die beruflich mit Musik zu tun haben wollen, und aus aller Welt reisen Menschen an nach Tel Aviv oder nach Jerusalem, um dort Musik zu lernen. Und das ist auch ein bisschen die Heimat unserer Musik, des Jazz, geworden. Und so hat auch die nächste Künstlerin, sie hat tatsächlich dort studiert, und zwar hat auch graduiert, also die hat alle akademischen Weihen, und dazu ist sie noch eine großartige Musikerin geworden. In ihrer Heimat schon etwas länger ein großer Star. So langsam erobert sie auch den Rest der Welt. Wunderbar ausgebildet, und sie entscheidet sich immer wieder für die genau richtigen Titel für ihre Stimme. Ganz aktuell bei uns die wunderbare Noa Blumer, und es ist Summer is Coming, jetzt und hier auf Ella.

Bobby Womack, eine absolute Musikikone across 110th Street hier bei uns auf Ella aus den 70er Jahren. Und dieser Bobby Womack, wenn man vor allem schwarze Künstler fragt beziehungsweise fragen würde, denn da sind auch viele dabei, die nicht mehr leben, wer denn ein großes Vorbild für sie war, dann sagen garantiert ganz viele Bobby Womack. Und einer hat das immer wieder betont. Und das war Michael Jackson. Der Mann wäre heute 51 Jahre alt geworden. Da suchen wir auch demnächst mal was raus. Da gibt es viele Titel, vor allen Dingen auf den Longplayern. Da gibt es viele Titel, die auch zu Ella wunderbar passen. Wir suchen demnächst mal irgendetwas von Michael Jackson heraus. Was heißt irgendetwas? Das ist so herablassend. Also wir suchen Titel, die mit unserer Musik zu tun haben, das wollte ich sagen, und die ihren Jazz oder Soul, vor allem Soul-Charakter, nicht verstecken können. Und auch das, was Michael Jackson irgendwann als Kind gehört hat und was ihn zur Musik brachte, neben seinen Geschwistern. So, gehen wir einfach mal in die Jetztzeit. Und auch sie ist immer wieder bei uns hier auf Ella zu Gast, und womit? Mit Recht. Madeleine Peru.

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1: Ja, auch das ist Blues und damit ist es Ella Pinetop Perkins, eine absolute Legende am Piano. Und das ist ein Klassiker, Down in Mississippi. Das ist wirklich gute Laune Musik und das ist Musik, die in einen Samstagnachmittag passt. Trifft auch auf den nächsten Titel zu. Noch aktueller, 20 Jahre jünger aus der Jetztzeit. Hier ist Lois Levin mit Sugar auf Ella.

Donny Hathaway auf Ella, A Song for You aus dem Jahr 1971. Und dieser Donny Hathaway ist auch einer aus einer ganz illustren Liste. Denn da haben große Musiker, Komponisten, Texter, Produzenten und auch Künstler haben sich zusammengesetzt und haben die 100 größten Sänger aller Zeiten gekürt. Und in dieser Liste ist er tatsächlich auf Rang 69. Und das zeigt doch, dass da wirklich Experten saßen, denn in der Popmusik ist Donny Hathaway nicht ein so großer Name. In unserer Show, übrigens diese Liste, um das ganz schnell zu sagen, da streitet man sich ja immer, ne? Da sagt man dann, der oder die ist auf Nummer 1. Boah, da finde ich aber die 5 oder 6 viel besser. Also zum Beispiel, möchte man sich streiten, ob auf Platz 1 eher Bob Dylan oder er Ray Charles sein sollte? Oder eher vielleicht, ich sag mal, Al Green oder Mick Jagger als Aretha Franklin? Wer ist in dieser Liste auf Platz 1? Es ist tatsächlich diese Aretha Franklin vor Ray Charles. Zu dem kommen wir später noch. Und Elvis Presley und die Frau, die wir gerade gehört haben, sie ist auch vertreten. Da merkt man, da sind Experten am Werk gewesen. Es waren nämlich Kollegen, dieser Herr ist nicht unter den ersten 100, ist uns wurscht. Wir spielen ihn trotzdem. Ein Großer der 60er Jahre. Buddy Rich und Groovin' Heart hier bei uns auf Ella. Ausgezeichnet und bei uns allen doch auf Platz 1, oder?

Dame kommt hier aus Berlin, Lisa Bassange, I'm getting old und das war ganz aktuell. Aktuell ist ein gutes Stichwort, denn auf Ella, da hört ihr nicht nur den besten Jazz, Soul und Blues, sondern ihr bekommt auch stündlich Nachrichten aus Berlin, Potsdam, Brandenburg und Umgebung und natürlich aus der ganzen Welt. Danach, nach 13 Uhr, treffen wir uns dann hier wieder mit unserer Musik auf Ella. Never Give You Up, Raphael Zadig und Stevie Wonder. Jetzt

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5: Ich bin Felix Becker. In Berlin-Marzahn hat ein Autofahrer einen zweijährigen Jungen angefahren und ist anschließend geflüchtet. Der Mann soll mit überhöhter Geschwindigkeit abgebogen sein und dabei das Kind erfasst haben. Der Junge erlitt Verletzungen an Kopf, Armen und Beinen und kam ins Krankenhaus. Auf der Flucht kollidierte der Autofahrer noch mit einem Lastwagen und fuhr anschließend weiter. Die Polizei ermittelt wegen Unfallflucht. Die Brandenburger Landesregierung will ab 2027 bei den Betreuungsvereinen sparen. Statt einer geförderten Fachkraft je 70.000 Einwohner soll künftig nur noch eine je 90.000 Einwohner finanziert werden. Betroffen sind gut 40 Vereine, die unter anderem zu Vorsorgevollmachten beraten und ehrenamtliche Betreuer unterstützen. Bei einem russischen Drohnenangriff auf die Region Bucha nordwestlich der ukrainischen Hauptstadt Kiew sind nach offiziellen Angaben mindestens 27 Menschen getötet worden. Ziel war möglicherweise ein Logistikzentrum. Nach den Attacken wurden mehrere Explosionen gemeldet. Auch Russland meldet Todesopfer durch ukrainische Angriffe. Auf der von Russland annektierten Halbinsel Krim kamen nach russischen Angaben 4 Menschen durch ukrainische Drohnen ums Leben. Nach der verheerenden Sturzflut im Himalaya verstärkt Indien die Überwachung seiner Gletscher.
6: Hintergrund ist ein Gletscherabbruch im benachbarten Nepal, der am Mittwoch eine gewaltige Flutwelle aus Wasser, Schlamm und Geröll ausgelöst hatte. Mehr als 600 Menschen kamen nach jüngsten Angaben ums Leben. Rund 2500 werden noch vermisst, darunter auch einige Deutsche. Nepal hat inzwischen das Ausland um Hilfe gebeten. Benötigt wird vor allem Unterstützung bei der Bergung von Menschen aus Tunneln, der Reparatur von Verkehrswegen und der Identifizierung von Leichen. Ulrike Klein, Redaktion.
5: Die Isländerinnen und Isländer stimmen heute über den EU-Kurs ihres Landes ab. Bei der Volksabstimmung entscheiden sie, ob die Beitrittsgespräche mit der Europäischen Union wieder aufgenommen werden. Erwartet wird ein knappes Ergebnis. Island hatte bereits 2009 einen Antrag auf EU-Mitgliedschaft gestellt. Das Verfahren wurde jedoch 2013 von einer EU-skeptischen Regierung gestoppt. Streitpunkt waren damals vor allem die Fischereirechte. Die aktuellen Werte in Berlin mit Alex und in Potsdam im holländischen Viertel 23 Grad. Später am Abend bleibt es wolkig, aber meist trocken. Morgen dann wechselnd bewölkt, meist trocken, im Norden einzelne Schauer. Temperaturen bis 27 Grad.
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Diana Krall, Dream a Little Dream, 1995, Victor Worms hier, das ist Ella mit dem besten Jazz, Soul und Blues und gleich schauen wir auf Termine, was ist in und um Berlin live los am kommenden an diesem wunderbaren Wochenende, kommenden ist gut, es ist ja längst da, also gleich Termine für heute Abend oder vielleicht auch morgen, zurzeit ist ein bisschen ruhiger, die großen Festivals sind gelaufen, wir freuen uns aufs nächste Jahr und die Zeit überbrückt euch ja. Ella, jetzt mit Helena May. Out of Sight, ganz aktuell, hier bei uns mit dem besten Jazz, Soul und Blues.

Gil Evans, If You Could See Me Now. Musik sehen und Musik hören könnt ihr in Berlin wie in keiner anderen Stadt in Deutschland. Wir sind die Jazzhauptstadt, nicht umsonst kommt Ella aus Berlin. Heute der 29.8., kleiner Blick auf das, was sich so tut. Da haben wir zum Beispiel Hilla Kulig, eine wunderbare Stimme der Jazzszene. Sie kommt mit einem Trio und das ist ein Abend mit ganz, ganz ruhigen Momenten, vielen Improvisationen. Und die Dame wird sehr gelobt. Wenn ich es noch schaffe, gehe ich auch in heute Abend im Zigzag Jazz Club. Und morgen Abend Efi Filippo, das ist ein besonderes Projekt, Inevitable heißt es. Sie verbindet griechische Folklore mit zeitgenössischem Jazz. Auch das könnte super interessant sein. Was haben wir noch? Wir haben im A-Train, das ist ja auch einer der legendären Jazzclubs hier bei uns in Berlin. Die Dame war schon die letzten Tage dort und heute Abend nochmal Desney Bailey. Also das Ganze im A-Train. Ihr könnt nirgendwo in Deutschland so wunderbar Musik, Jazz, Soul und Blues live erleben. Wie hier bei uns in Berlin, und wir weisen euch immer darauf hin und immer wieder auch, wenn ihr Kollegen von mir trefft auf einer solchen Veranstaltung, lasst uns miteinander reden. Wir wollen hören, was wir besser machen können, was wir anders machen sollen. Oder wir hören auch ganz gern, wenn mal jemand sagt, das gefällt mir, was ihr da macht. Und das kann ich sagen für die nächsten beiden Damen. Norah Jones und vorher Jasmine Lacey, The Sweetest Seasons. Ganz aktuell hier bei uns auf Ella. Und wenn ihr heute Abend ausgeht, viel, viel Spaß vom ganzen Ella-Team.

Oh, das ist aber jetzt hier. In dieser halben Stunde nach eins, das ist aber hier an diesem, das ist hier an diesem Samstag, das ist ein ganz besonderer Tag. Drei Damen, Jasmine Lacey haben wir gehört, gerade eben Norah Jones und wir legen noch einen drauf. Hier ist Natalie Cole auf Ella, Tell Me All About It. Viel Spaß.

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ist ein Mann, der ganz viel in Deutschland unterwegs ist. Gregory Porter. Den haben wir ein bisschen in unser Herz geschlossen. Was heißt ein bisschen? Das war No Love Dying aus dem Jahr 2014. Und es sei gesagt, wenn ich schon sage, er kommt nach Deutschland. Im Herbst gibt er so ein paar vereinzelte Konzerte, kommt aber zum Beispiel nicht nach Berlin. Und im Dezember dann, das gucke ich mir an. Das höre ich mir und gucke ich mir an. The Spirit of Christmas Tour 2026, da reist er durch Europa und ist kurz vor Weihnachten, das stelle ich mir großartig vor, die Stimme von Porter mit Orchester und dann Weihnachtslieder jazzig, soulig gesungen. 15. Dezember München, 6. Dezember, ein bisschen durcheinander, 6. Dezember Lübeck, 7. Hannover, 14. Berlin, 14. Dezember im großen Saal der Philharmonie in Berlin, halbwegs bezahlbar, also gar nicht so wahnsinnig teuer. Das ist ja was, wo ich mich manchmal aufrege, dass wunderbare Musik kommt. Auch manchmal von Interpreten, die man noch gar nicht so kennt. Dann guckst du auf den Preis und denkst, oh, mein lieber Mann. Ja, die Herrschaften sollen ja auch verdienen, aber es haben halt nicht alle so dicke. Dann geht's weiter am 16. Dezember, seine Tour mit Weihnachtsliedern, also die von Gregory Porter, in der Liederhalle im Beethovensaal. In Stuttgart, wo immer ihr uns hört, in Berlin, Brandenburg, Potsdam, in Teilen von Brandenburg, ja über UKW und DAB+, weltweit über die App. Und ich suche immer noch den weitesten Hörer, also der Hörer, der am weitesten weg ist und regelmäßig Ella hört. Geht auf den Kontaktbutton auf unserer Website, meldet euch und vielleicht sprechen wir dann auch mal miteinander hier in meiner Show. So, und jetzt kommen wir zu aktueller Musik. Human, auch ein Titel, den wir aus der Popmusik kennen, aber jetzt von Eli Bruna im Gewand von Ella.

Wir haben uns mit Terminen, die ihr alle auch auf der Website von Ella findet, und zwar ellaradio.de oder in der App. Dort gibt es auch unsere Streams. Wir haben uns ein bisschen verplaudert über die Live-Musik, die in Berlin in den nächsten Tagen so stattfindet. Im nächsten machen wir mal einen Überblick, was uns alles im Herbst erwartet. Dazu aber später mehr. Jetzt ganz schnell wieder zur Musik. Und das ist, glaube ich, ja, das dürfte das älteste Stück Musik in meiner Show an diesem Samstag sein. Chet Baker, But Not For Me.

Sodale auf Ella. Einmal mehr in einer ganz aktuellen Version. Und wir reden ja immer wieder darüber und ich mag das sehr. Treuhörer meiner Show, die wissen das. Ich mag das sehr, wenn sich zum Beispiel südamerikanische Musik, also Musik aus Brasilien, Argentinien, Mexiko, verbindet mit dem Jazz und ebenso, wenn es mit der afrikanischen Musik passiert. Und hier haben wir ein wunderbares Beispiel. Manu Dibango. Und ganz genau 50 Jahre alt. Big Blow auf Ella. Gleich die Nachrichten und dann wir wieder auf Ella.

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13: Ich bin Felix Becker. In Berlin-Marzahn hat ein Autofahrer einen 2-jährigen Jungen angefahren und ist anschließend geflüchtet. Der Mann soll mit überhöhter Geschwindigkeit abgebogen sein und dabei das Kind erfasst haben. Der Junge erlitt Verletzungen an Kopf, Armen und Beinen und kam ins Krankenhaus. Auf der Flucht kollidierte der Autofahrer noch mit einem Lastwagen und fuhr anschließend weiter. Die Polizei ermittelt wegen Unfallflucht. Die Brandenburger Landesregierung will ab 2027 bei den Betreuungsvereinen sparen, statt einer gefördert. Die Polizei ermittelt wegen Unfallflucht. Die Brandenburger Landesregierung will ab 2027 bei den Betreuungsvereinen sparen. Statt einer geförderten Fachkraft je 70.000 Einwohner soll künftig nur noch eine je 90.000 Einwohner finanziert werden. Betroffen sind gut 40 Vereine, die unter anderem zu Vorsorgevollmachten beraten und ehrenamtliche Betreuer unterstützen. Bei einem russischen Drohnenangriff auf die Region Bucha nordwestlich der ukrainischen Hauptstadt Kiew sind nach offiziellen Angaben mindestens 27 Menschen getötet worden. Ziel war möglicherweise ein Logistikzentrum. Nach den Attacken wurden mehrere Explosionen gemeldet. Auch Russland meldet Todesopfer durch ukrainische Angriffe. Auf der von Russland annektierten Halbinsel Krim kamen nach russischen Angaben 4 Menschen durch ukrainische Drohnen ums Leben.

0: Nach der verheerenden Sturzflut im Himalaya verstärkt Indien die Überwachung seiner Gletscher.
1: Hintergrund ist ein Gletscherabbruch im benachbarten Nepal, der am Mittwoch eine gewaltige Flutwelle aus Wasser, Schlamm und Geröll ausgelöst hatte. Mehr als 600 Menschen kamen nach jüngsten Angaben ums Leben. Rund 2500 werden noch vermisst, darunter auch einige Deutsche. Nepal hat inzwischen das Ausland um Hilfe gebeten. Benötigt wird vor allem Unterstützung bei der Bergung von Menschen aus Tunneln, der Reparatur von Verkehrswegen und der Identifizierung von Leichen. Ulrike Klein, Redaktion.
0: Die Isländerinnen und Isländer stimmen heute über den EU-Kurs ihres Landes ab. Bei der Volksabstimmung entscheiden sie, ob die Beitrittsgespräche mit der Europäischen Union wieder aufgenommen werden. Erwartet wird ein knappes Ergebnis. Island hatte bereits 2009 einen Antrag auf EU-Mitgliedschaft gestellt. Das Verfahren wurde jedoch 2013 von einer EU-skeptischen Regierung gestoppt. Streitpunkt waren damals vor allem die Fischereirechte. Die aktuellen Werte in Berlin mit am Alex und in Potsdam im holländischen Viertel 23 Grad. Später am Abend bleibt es wolkig, aber meist trocken. Morgen dann wechselnd bewölkt, meist trocken, im Norden einzelne Schauer. Temperaturen bis 27 Grad.
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Lear und Jealous Guy, das ist eine schöne Version. Und da sagt natürlich jeder sofort, ja, Jealous Guy, bitte, das ist Roxy Music. Das Original aus den 80er Jahren, das war tatsächlich fast weltweit ein Nummer 1 Hit, aber das ist nicht das Original gewesen, das war schon eine Coverversion. Das Original ist von wem? Von wem? Beatles. John Lennon, genau gesagt, also nach der Beatles-Zeit. Und ich muss sagen, Olia gerade, hätte ich nicht gedacht, dass da eine Version kommt, wo du sagst, da gehen ganz neue Türen auf. Wirklich sehr, sehr gelungen. Und wo findet ihr es? Ihr findet's auf Ella. Ich freue mich auf meine zweite Halbzeit an diesem Samstag und jetzt auf Earth & Out. Einmal mehr. Viel Spaß.

Nancy Wilson. Und ich liebe diesen Song aus den 60er Jahren 1969, Little Green Apples. Es ist eine Ode eines Kindes, eigentlich aller Kinder, an die Eltern, ganz besonders an die Mütter. Man erinnert sich an die Schulzeit, man erinnert sich, als man ein junger Mensch war und man wusste immer, irgendwo ist das Zuhause und wenn ich nach Hause will, kann ich jederzeit kommen. Und für diese Heimat, für dieses Gefühl stehen die kleinen grünen Äpfel, die die Mama uns immer mitgegeben hat, wenn wir uns auf den Weg zur Schule oder zum Sport gemacht haben. Und erst so richtig glücklich waren, wenn wir heil wieder zu Hause ankamen. Das ist die Geschichte dieses wunderbaren Liedes und vielleicht für uns alle mal wieder ein Anlass zurückzudenken und zu überlegen, wie gut es uns eigentlich geht. Und vielleicht auch ein Anlass, wenn irgendwo unsere Mutter ist, wir haben längst eine eigene Familie, einfach mal wieder anzurufen und sich zu bedanken für die kleinen grünen Äpfel. Little Green Apples, Nancy Wilson. Wir werden aktueller. Burning Temptation. Wir haben ein brennendes Verlangen nach Jalen Ngonda

Oh, Freunde, das ist Legendenalarm hier auf Ella. Nina Simone und Give Me Sun, das ist aus den 60er Jahren. Wir werden ein bisschen jünger, aber auch das jetzt ist schon über 30 Jahre her. Oscar Peterson, ein ganz, ganz großer, und da gibt es unter Musikern eine wunderbare Geschichte. Künstler, also auch ganz große Namen, haben sich geweigert, nach ihm auf die Bühne zu gehen, weil er war der Gott des Pianos, und gerade Klavierspieler haben gesagt, wenn der vorher spielt, gehe ich nicht danach auf die Bühne. Also einer, der von allen bewundert wurde, seine Musik gehört zum Größten unserer Musik, dem besten Jazz, Soul und Blues, hier bei uns auf Ella. Mein Name ist Viktor Worms und ich trete drei Schritte zurück für Oscar Peterson.

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Amy Winehouse, eine absolute Legende, Lullaby of Birdland. Und das ist die Frau, ich habe das schon einmal erzählt hier in meiner Show auf Ella. Das ist die Frau, die von sich gesagt hat, ich war immer nur glücklich, wenn ich am Klavier saß, beziehungsweise wenn ich singen konnte und meine Musik gemacht habe. Und das war ihre Musik aus dem Jahr 2012 hier auf Ella. Wir reisen durch 6 Jahrzehnte. Noch bis 16 Uhr darf ich und ich sage danke, dass ihr dabei seid. I Wanna Tell Somebody, ganz aktuell. Chaos in the CBD und Josh Millen jetzt und hier auf Ella. Danke fürs Hören.

Rita Baker hier auf Ella, meine Fresse. Die hat wirklich alles abgeräumt, was es in der Musik abzuräumen gibt. Leave Me Into Love hier bei uns auf Ella. Sie hat einen Lebenspreis bekommen. Sie hat einen Stern, den bekam sie 1994 auf dem Hollywood Walk of Fame. Da sind nicht so wahnsinnig viele Musiker, da sind eine Menge, aber nicht so wahnsinnig viele, das ist ja doch dann mehr den Schauspielern vorbehalten. Und diese Frau, geboren 1958 in Toledo, Ohio, sie wurde von einer reinen Popsängerin und da hat sie etwas gestört, dass sie nie so richtig ernst genommen wurde. Sie ist den schweren Weg gegangen hin zur Anerkennung im Bereich der Musik, die sie als Kind bei ihren Eltern gehört hat, nämlich dem Soul. Anita Baker, immer wieder ein Juwel hier bei uns auf Ella. Mich freut, dass ihr dabei seid an diesem angehenden Nachmittag. Und ich begrüße vor allem all die, deren Ehepartner sich jetzt langsam zurückziehen in Richtung Fußball, vielleicht schon auf dem Weg ins Stadion, sind heute ja auch wieder Union Berlin, wie auch immer euer Verein soll gewinnen, egal wo ihr uns jetzt gerade hört. Und der Rest bleibt zu Hause, lehnt sich zurück und genießt die Musik von Ella. Und jetzt die von Mel Tormé. Einmal mehr die 60er Jahre.

Christian McBride, Opus 49, die Cold Chicken Suite aus dem Jahr 2025. Und auch der hat einen Grammy bekommen. Wir haben heute, ich habe mal zusammengezählt, was wir so zu liefern haben in meiner Zeit hier auf Ella zwischen 12 und 16 Uhr an diesem Samstag. Danke, dass ihr mich durch diesen Tag, durch diesen angehenden Nachmittag begleitet. Das freut mich sehr, denn Musik zusammenzuhören, das einfach dufte. Immer wieder mein Tipp, lasst einfach mal die Kiste aus, den Fernseher auslassen. Heute Abend hören wir, wenn ihr sie noch habt, dann macht es besonders Spaß. Wir hören Platten und graben sie aus. Ich habe ja die Woche auch schon mal gesagt, dass ich das mal gemacht habe, dass ich mich mit Freunden getroffen habe. Jeder durfte eine Platte mitbringen. Ich habe meinen Plattenspieler in Ordnung gebracht. Und jeder durfte seine Musik auflegen und keiner darf meckern. Da lief eine Menge durcheinander bei mir. Ich mache das aber auf jeden Fall wieder. Es festigt Freundschaften und es öffnet einem den Kopf, vor allem das Ohr. So, Martine Giraud schaffen wir noch und danach die Nachrichten. Aktuelles aus Berlin, Potsdam, Brandenburg und der Welt hier auf Ella und dann treffen wir uns wieder. Wie gesagt, jetzt erstmal Martine Giraud.

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8: Ich bin Felix Becker. Nach dem Brand in einer Flüchtlingsunterkunft in Berlin-Spandau ermittelt die Polizei wegen des Verdachts auf schwere Brandstiftung. Nach bisherigen Erkenntnissen wurde im 4. Stock eine Matratze angezündet. 3 Bewohner kamen mit einer Rauchgasvergiftung ins Krankenhaus. Hunderte Menschen mussten das Gebäude verlassen. Etwa 50 Bewohner müssen vorerst anderweitig untergebracht werden. Auf der B96 und B169 bei Sedlitz im Landkreis Oberspreewald-Lausitz ist die jahrelange Tempo-50-Beschränkung aufgehoben worden. Sie galt seit 2022 zur Absicherung einer Baustellenausfahrt für den Bau eines Kanals vom Sedlitzer See zur Schwarzen Elster. Nach Abschluss der Arbeiten wurden die Schilder Mitte Juli entfernt. Richtung Sedlitz gilt nun Tempo 80, Richtung Senftenberg sind bis zu 100 km pro Stunde erlaubt. 4 Tage nach der verheerenden Sturzflut in Nepal und Tibet gelten noch immer fast 3000 Menschen als vermisst. Meterhoher Schlamm und zerstörte Straßen und Brücken erschweren die Rettungsarbeiten.
9: Die Zahl der Toten geben die Behörden aktuell mit mehr als 600 an. Bundeskanzler Merz hat den Betroffenen sein Mitgefühl ausgesprochen. Seine Gedanken seien bei den Opfern und allen Menschen, die von der Katastrophe betroffen seien, schrieb Merz an den nepalesischen Regierungschef und an Chinas Staatspräsidenten. Am Mittwoch war es im Himalaya-Gebiet zu einer riesigen Sturzflut gekommen. Schlamm und Geröll rissen ganze Ortschaften mit. Noah Ulrich, Redaktion.
8: Bundesarbeitsministerin Baas sieht die geplante Attestpflicht ab dem ersten Krankheitstag skeptisch. Sie befürchtet, dass Beschäftigte dadurch häufiger zum Arzt gehen und möglicherweise länger krankgeschrieben werden. Auch das Institut der Deutschen Wirtschaft bezweifelt, dass die Regelung den Krankenstand senken würde. Zudem könnte eine flächendeckende Umsetzung für die Arbeitgeber zusätzlichen Verwaltungsaufwand bedeuten. Die Debatte über ein mögliches AfD-Verbotsverfahren nimmt wieder Fahrt auf. Thüringens SPD-Innenminister Mayer fordert, völkisch ausgerichtete Landesverbände der Partei zu verbieten. Dabei geht es vor allem um die AfD-Landesverbände in Thüringen, Sachsen, Sachsen-Anhalt und Brandenburg. Die aktuellen Werte in Berlin mit Alex und in Potsdam im holländischen Viertel 23 Grad. Später am Abend bleibt es wolkig, aber meist trocken. Morgen dann wechselnd bewölkt, meist trocken, im Norden einzelne Schauer. Temperaturen bis 27 Grad.
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Good Humor Man. Und da haben Blue Mitchell genau das getroffen, was laut einer Umfrage, und zwar weltweit, den Frauen bei Männern am wichtigsten ist. Es ist nicht die Kohle, es ist nicht Empathie, Respekt und Wertschätzung. Auf Platz 2 liegt Zuverlässigkeit und Ehrlichkeit. Auf Platz 1 ist es tatsächlich der Humor. Wenn man Frauen fragt, dann sagen die, er muss vor allem mit mir lachen können und er muss mich zum Lachen bringen. Das gelingt mir mit dem nächsten Titel wahrscheinlich eher nicht, aber vielleicht macht ihr einfach, wenn ihr jetzt zu Hause seid, die Augen zu und genießt die Musik. Ganz aktuell auf Ella, die Tedeschi Trucks Band mit Crazy Crying.

60er Jahre. Ja, da ging's los. Da haben die Frauen angefangen, sich nicht mehr alles gefallen zu lassen von ihren Kerlen. Und im Zweifelsfall auch mal zu sagen, mein Lieber, das reicht. Hit the road, Jack. Mach dich vom Acker. Geh dahin, wo der Pfeffer wächst. Woher kommt eigentlich dieser Ausdruck? Geh dahin, wo der Pfeffer wächst. Das gucke ich mal nach. Vielleicht finde ich es noch raus innerhalb dieser Show. Dann haben wir auch wieder alle was gelernt. Also wie gesagt, Hit the Road Jack, eigentlich ein Song einer Frau, die ihrem Kerl sagt, mach dich davon. Ich habe genug, ich komme alleine viel besser zurecht. Und wo wir bei den Frauen sind, bleiben wir dabei. Oh Gott, das ist ein schlimmer Übergang. Nee, den mache ich nicht. Es geht nämlich jetzt um Mutter Erde hier bei uns auf Ella, ganz aktuell. Das sind Mama Terra und der Titel heißt Best Late Friends. Das ist Ella. Rund um die Uhr der beste Jazz, Soul und Blues. Und ich freue mich, dass ich noch bis 16 Uhr darf. Und ich freue mich noch mehr, dass wir diese Musik gemeinsam genießen. Mama Terra.

einmal in der Sendung ein Titel aus diesem Album von Tony Bennett und der Tag ist gerettet. Ich habe schon viel über dieses Album erzählt. Duette von Tony Bennett, da hat er sich die ganz Großen genommen und hat Nummern dieser ganz Großen neu aufgenommen und eben auch mit Sting, und da hat sich keiner getraut abzusagen. Also ist Michael Bublé dabei. Elvis Costello haben wir schon ganz viele Titel von gespielt. Juanes, Elton John, Paul McCartney, Tim McGraw, eine Country-Legende. Barbara Streisand, James Taylor. Keiner hat abgesagt und ihr hört sie irgendwann alle. Die Titel aus diesem legendären Album, wohl dem, der das noch auf Vinyl hat. Wunderbar. Das ist ein Album aus dem Jahr 2006 und wir gehen 15 Jahre weiter in die Jetztzeit und landen einmal mehr, und das ist gut so, auch bei einem Klassiker, Over the Rainbow, aber vor allem bei Melodie Gardot. Das ist euer Ella am Samstagnachmittag.

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Heute haben wir es in meiner Show an diesem Samstagnachmittag. Viktor Worms hier. Ich freue mich, dass ihr dabei seid. Heute haben wir es mit großen Duetten. Eben hatten wir ja Tony Bennett und Sting. Dann hatten wir Air und Beth Hirsch. Jetzt gerade Louis Armstrong und Duke Ellington. It don't mean a thing. Und gleich kommen wir zu einem weiteren Duett. Elvis Costello und Burt Bacharach. Vorher aber hier auf Ella an diesem Samstagnachmittag. Charlotte Culace. Confrontations. Ganz aktuell Jazz, Soul, Blues, Swing, die Vollversorgung in Sachen guter Musik. 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

Heute ist echt eine Stunde der Duette Elvis Costello und Burt Bacharach hier bei uns auf Ella. Und jetzt kommt ein weiteres Stan Getz auf der einen Seite. Über den haben wir schon viele kleine Geschichten erzählt. Es gibt wunderbare, ob die alle stimmen, ist eine ganz andere Frage. Und ein anderer ist Charlie Burt. Das ist ein Mann, vor dem kniet jeder nieder. Es sind auch all seine Kollegen niedergekniet. Man hat sich um ihn geschlagen. Man wollte seine Gitarre auf den eigenen Nummern haben. Und der Mann steht für Bossa Nova. Und das hat damit zu tun, dass er irgendwann, er hat schon früh angefangen mit dem Jazz, dass er irgendwann nach Südamerika reiste und speziell in Brasilien dann diese Art der Samba Bossa Nova kennenlernte. Und er löste in den Vereinigten Staaten dann einen Boom aus. Diese Musik war in den Vereinigten Staaten eher belächelt. Da hatte man es ja dann doch eher mit Pop- und Rockmusik. Und dann kam dieser Mann und brachte die Musik aus Südamerika mit. Und er gilt heute als einer der großen Treiber dieser Welt. Offenheit in Sachen Musik und vor allem, dass auch Bossa Nova in Amerika eine richtige, ja, was soll man sagen, das war plötzlich eine Riesenwelle. Das war die neue brasilianische Welle oder wie immer man das nennen will. Ein ganz großer, vor dem sich jeder verneigt. Und hier zusammen jetzt mit einem anderen Stan Getz. Also besser geht es nicht. Und das ist eben mit diesem südamerikanischen Einfluss die Samba Triste aus den 60er Jahren. Und es ist Ella auf einer Reise durch 6 Jahrzehnte an diesem Samstagnachmittag.

Rock Waves. Ganz aktuell. Emily Saunders hier bei uns auf Ella. Liebe Freunde, ich wünsche euch jetzt einen schönen Samstagnachmittag. Genießt die Zeit. Euer Fußballverein soll gewinnen. Das habe ich ja schon gesagt. Man ist ja in Berlin schon unterwegs mit dem Bundesliga-Fußball. Wir drücken alle die Daumen. Euch einen richtig schönen Nachmittag. Wir spielen Musik nonstop bis in den Sonntagmorgen. Dann morgen Uli Zelle und wenn ihr Lust habt, hören wir uns um 12 Uhr wieder. Hier bei uns auf Ella. Ich wünsche euch einen richtig schönen Samstag, einen schönen Samstagabend, einen schönen Sonntagmorgen und dann treffen wir uns wieder auf Ella. Hier ist Jimmy Witherspoon. Einen wunderschönen Samstag wünscht euch euer Viktor.

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5: Ich bin Felix Becker. Nach dem Brand in einer Flüchtlingsunterkunft in Berlin-Spandau ermittelt die Polizei wegen des Verdachts auf schwere Brandstiftung. Nach bisherigen Erkenntnissen wurde im 4. Stock eine Matratze angezündet. 3 Bewohner kamen mit einer Rauchgasvergiftung ins Krankenhaus. 100 Menschen mussten das Gebäude verlassen. Etwa 50 Bewohner müssen vorerst anderweitig untergebracht werden. Auf der B96 und B169 bei Sedlitz im Landkreis Oberspreewald-Lausitz ist die jahrelange Tempo-50-Beschränkung aufgehoben worden. Sie galt seit 2022 zur Absicherung einer Baustellenausfahrt für den Bau eines Kanals vom Sedlitzer See zur Schwarzen Elster. Nach Abschluss der Arbeiten wurden die Schilder Mitte Juli entfernt. Richtung Sedlitz gilt nun Tempo 80, Richtung Senftenberg sind bis zu 100 km/h erlaubt. 4 Tage nach der verheerenden Sturzflut in Nepal und Tibet gelten noch immer fast 3000 Menschen als vermisst. Meterhoher Schlamm und zerstörte Straßen und Brücken erschweren die Rettungsarbeiten.
6: Die Zahl der Toten geben die Behörden aktuell mit mehr als 600 an. Bundeskanzler Merz hat den Betroffenen sein Mitgefühl ausgesprochen. Seine Gedanken seien bei den Opfern und allen Menschen, die von der Katastrophe betroffen seien, schrieb Merz an den nepalesischen Regierungschef und an Chinas Staatspräsidenten. Am Mittwoch war es im Himalaya-Gebiet zu einer riesigen Sturzflut gekommen. Schlamm und Geröll rissen ganze Ortschaften mit. Noah Ulrich, Redaktion.
5: Bundesarbeitsministerin Baas sieht die geplante Attestpflicht ab dem ersten Krankheitstag skeptisch. Sie befürchtet, dass Beschäftigte dadurch häufiger zum Arzt gehen und möglicherweise länger krankgeschrieben werden. Auch das Institut der Deutschen Wirtschaft bezweifelt, dass die Regelung den Krankenstand senken würde. Zudem könnte eine flächendeckende Umsetzung für die Arbeitgeber zusätzlichen Verwaltungsaufwand bedeuten. In der zweiten Fußball-Bundesliga hat Cottbus eine Heimniederlage eingesteckt. Die Mannschaft verlor heute gegen Greuther Fürth 3:4. Die aktuellen Werte in Berlin mit Alex und in Potsdam im holländischen Viertel 23 Grad. Später am Abend bleibt es wolkig, aber meist trocken. Morgen dann wechselnd bewölkt, meist trocken, im Norden einzelne Schauer. Temperaturen bis 27 Grad.
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8: Ich bin Felix Becker. Nach der Gewalttat an einer Schule in Gosenheuz-Zittau im Landkreis Oder-Spree sind an diesem Wochenende Trauerfeiern für die beiden Opfer geplant. Eine 18-jährige Schülerin und ein 30-jähriger Erzieher waren am Donnerstag durch Messerstiche getötet worden. Der 19-jährige Tatverdächtige, der frühere Freund der Schülerin, sitzt wegen des Verdachts auf zweifachen Mord in Untersuchungshaft. Der Erzieher soll versucht haben, der jungen Frau zu helfen. Die Berliner Feuerwehr feiert heute ihr 175-jähriges Bestehen mit einem großen Fahrzeugkorso. Rund 80 historische und moderne Feuerwehrfahrzeuge sind seit dem Vormittag unterwegs. Die Route führt vom ehemaligen Flughafen Tegel über Charlottenburg und Mitte zum Deutschen Technikmuseum in Kreuzberg. Dort sind anschließend weitere Aktionen geplant. Die Bundesregierung steht offenbar kurz davor, Russland offiziell für den geplanten Drohnenanschlag auf den Flughafen Leipzig-Halle verantwortlich zu machen.
9: Medienberichten zufolge sind mehrere Strafmaßnahmen geplant. Auch auf EU-Ebene werden Sanktionen vorbereitet. Anfang März war am Flughafen eine mit Sprengstoff bestückte Drohne in der Nähe ukrainischer Flugzeuge entdeckt worden. Später fanden Ermittler weitere Drohnen. Bundeskanzler Merz hatte bereits eine baldige Reaktion angekündigt. Ulrike Klein, Redaktion.
8: Bundesarbeitsministerin Baas stößt mit ihrer Kritik an der geplanten Attestpflicht ab dem ersten Krankheitstag auf Widerstand in der Union. Der Chef des CDU-Sozialflügels Radke kritisierte, bereits getroffene Vereinbarungen öffentlich in Frage zu stellen. Baas bezweifelt, dass die Regelung sinnvoll ist und warnt vor möglicherweise längeren Krankschreibungen. Zudem verwies sie auf zahlreiche Ausnahmen für tarifgebundene Unternehmen. In der zweiten Fußball-Bundesliga hat Cottbus eine Heimniederlage eingesteckt. Die Mannschaft verlor heute gegen Greuther Fürth 3:4. Die aktuellen Werte in Berlin mit Alex und in Potsdam im holländischen Viertel 23 Grad. Später am Abend bleibt es wolkig, aber meist trocken. Morgen dann wechselnd bewölkt, meist trocken, im Norden einzelne Schauer. Temperaturen bis 27 Grad.
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8: Ich bin Felix Becker. Nach der Gewalttat an einer Schule in Gosenheuz-Zittau im Landkreis Oder-Spree sind an diesem Wochenende Trauerfeiern für die beiden Opfer geplant. Eine 18-jährige Schülerin und ein 30-jähriger Erzieher waren am Donnerstag durch Messerstiche getötet worden. Der 19-jährige Tatverdächtige, der frühere Freund der Schülerin, sitzt wegen des Verdachts auf zweifachen Mord in Untersuchungshaft. Der Erzieher soll versucht haben, der jungen Frau zu helfen. Die Berliner Feuerwehr feiert heute ihr 175-jähriges Bestehen mit einem großen Fahrzeugkorso. Rund 80 historische und moderne Feuerwehrfahrzeuge sind seit dem Vormittag unterwegs. Die Route führt vom ehemaligen Flughafen Tegel über Charlottenburg und Mitte zum Deutschen Technikmuseum in Kreuzberg. Dort sind anschließend weitere Aktionen geplant. Die Bundesregierung steht offenbar kurz davor, Russland offiziell für den geplanten Drohnenanschlag auf den Flughafen Leipzig-Halle verantwortlich zu machen.
9: Medienberichten zufolge sind mehrere Strafmaßnahmen geplant. Auch auf EU-Ebene werden Sanktionen vorbereitet. Anfang März war am Flughafen eine mit Sprengstoff bestückte Drohne in der Nähe ukrainischer Flugzeuge entdeckt worden. Später fanden Ermittler weitere Drohnen. Bundeskanzler Merz hatte bereits eine baldige Reaktion angekündigt. Ulrike Klein, Redaktion.
8: Bundesarbeitsministerin Baas stößt mit ihrer Kritik an der geplanten Attestpflicht ab dem ersten Krankheitstag auf Widerstand in der Union. Der Chef des CDU-Sozialflügels Radke kritisierte, bereits getroffene Vereinbarungen öffentlich in Frage zu stellen. Baas bezweifelt, dass die Regelung sinnvoll ist und warnt vor möglicherweise längeren Krankschreibungen. Zudem verwies sie auf zahlreiche Ausnahmen für tarifgebundene Unternehmen. Die Ergebnisse in der ersten Fußball-Bundesliga: Union Berlin, Eintracht Frankfurt 3:3, Mainz SC Paderborn 0:0, RB Leipzig, Mönchengladbach 3:0, Köln Hoffenheim 3:2 und Elversberg Leverkusen 3:2. In der zweiten Fußball-Bundesliga hat Cottbus eine Heimniederlage eingesteckt. Die Mannschaft verlor heute gegen Greuther Fürth 3:4. Die aktuellen Werte in Berlin mit Alex und in Potsdam im holländischen Viertel 23 Grad. Später am Abend bleibt es wolkig, aber meist trocken. Morgen dann wechselnd bewölkt, meist trocken, im Norden einzelne Schauer. Temperaturen bis 27 Grad.
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1: Ich bin Felix Becker. Nach der Gewalttat an einer Schule in Gosen-Neu-Zittau im Landkreis Oder-Spree sind an diesem Wochenende Trauerfeiern für die beiden Opfer geplant. Eine 18-jährige Schülerin und ein 30-jähriger Erzieher waren am Donnerstag durch Messerstiche getötet worden. Der 19-jährige Tatverdächtige, der frühere Freund der Schülerin, sitzt wegen des Verdachts auf zweifachen Mord in Untersuchungshaft. Der Erzieher soll versucht haben, der jungen Frau zu helfen. Die Berliner Feuerwehr feiert heute ihr 175-jähriges Bestehen mit einem großen Fahrzeugkorso. Rund 80 historische und moderne Feuerwehrfahrzeuge sind seit dem Vormittag unterwegs. Die Route führt vom ehemaligen Flughafen Tegel über Charlottenburg und Mitte zum Deutschen Technikmuseum in Kreuzberg. Dort sind anschließend weitere Aktionen geplant. Die Bundesregierung steht offenbar kurz davor, Russland offiziell für den geplanten Drohnenanschlag auf den Flughafen Leipzig-Halle verantwortlich zu machen.
2: Medienberichten zufolge sind mehrere Strafmaßnahmen geplant. Auch auf EU-Ebene werden Sanktionen vorbereitet. Anfang März war am Flughafen eine mit Sprengstoff bestückte Drohne in der Nähe ukrainischer Flugzeuge entdeckt worden. Später fanden Ermittler weitere Drohnen. Bundeskanzler Merz hatte bereits eine baldige Reaktion angekündigt. Ulrike Klein, Redaktion.
1: Bundesarbeitsministerin Baas stößt mit ihrer Kritik an der geplanten Attestpflicht ab dem ersten Krankheitstag auf Widerstand in der Union. Der Chef des CDU-Sozialflügels Radke kritisierte, bereits getroffene Vereinbarungen öffentlich in Frage zu stellen. Baas bezweifelt, dass die Regelung sinnvoll ist und warnt vor möglicherweise längeren Krankschreibungen. Zudem verwies sie auf zahlreiche Ausnahmen für tarifgebundene Unternehmen. Die Ergebnisse in der ersten Fußball-Bundesliga: Union Berlin, Eintracht Frankfurt 3:3, Mainz SC Paderborn 0:0, RB Leipzig, Mönchengladbach 3:0, Köln Hoffenheim 3:2 und Elversberg Leverkusen 3:2. In der zweiten Fußball-Bundesliga hat Cottbus eine Heimniederlage eingesteckt. Die Mannschaft verlor heute gegen Greuther Fürth 3:4. Die aktuellen Werte in Berlin mit Alex und in Potsdam im holländischen Viertel 23 Grad. Später am Abend bleibt es wolkig, aber meist trocken. Morgen dann wechselnd bewölkt, meist trocken, im Norden einzelne Schauer. Temperaturen bis 27 Grad.
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1: Ich bin Felix Becker. Die Bundesregierung steht offenbar kurz davor, Russland offiziell für den geplanten Drohnenanschlag auf den Flughafen Leipzig-Halle verantwortlich zu machen.
2: Medienberichten zufolge sind mehrere Strafmaßnahmen geplant. Auch auf EU-Ebene werden Sanktionen vorbereitet. Anfang März war am Flughafen eine mit Sprengstoff bestückte Drohne in der Nähe ukrainischer Flugzeuge entdeckt worden. Später fanden Ermittler weitere Drohnen. Bundeskanzler Merz hatte bereits eine baldige Reaktion angekündigt. Ulrike Klein, Redaktion.
1: Bundesarbeitsministerin Baas stößt mit ihrer Kritik an der geplanten Attestpflicht ab dem ersten Krankheitstag auf Widerstand in der Union. Der Chef des CDU-Sozialflügels Radke kritisierte, bereits getroffene Vereinbarungen öffentlich in Frage zu stellen. Baas bezweifelt, dass die Regelung sinnvoll ist und warnt vor möglicherweise längeren Krankschreibungen. Zudem verwies sie auf zahlreiche Ausnahmen für tarifgebundene Unternehmen. Nach einem russischen Drohnenangriff auf ein Munitionslager nahe der ukrainischen Hauptstadt Kiew ist die Zahl der Todesopfer auf 37 gestiegen. Dutzende Menschen wurden verletzt. Nach Angaben von Präsident Selenskyj wurden auch Wohnhäuser sowie ein Senioren- und Behindertenheim beschädigt. Bei ukrainischen Drohnenangriffen auf Russland und die annektierte Krim kamen nach russischen Angaben 4 Menschen ums Leben. Nach der Gletscherkatastrophe in Nepal ist die Zahl der Todesopfer auf über 670 gestiegen. Rund 2.500 Menschen werden noch vermisst, darunter auch eine hohe einstellige Zahl Deutscher. Heftiger Regen und große Schlammmassen erschweren die Rettungsarbeiten erheblich. Bislang konnten nach Angaben der Behörden fast 4.500 Menschen aus dem Katastrophengebiet gerettet werden. Die Ergebnisse in der ersten Fußball-Bundesliga: Union Berlin, Eintracht Frankfurt 3:3, Mainz SC Paderborn 0:0, RB Leipzig, Mönchengladbach 3:0, Köln Hoffenheim 3:2 und Elversberg Leverkusen 3:2. Die aktuellen Werte in Berlin mit Alex und in Potsdam im holländischen Viertel 23 Grad. Später am Abend bleibt es wolkig, aber meist trocken. Morgen dann wechselnd bewölkt, meist trocken, im Norden einzelne Schauer. Temperaturen bis 27 Grad.
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